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1: Gleich 14:15.
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1: Viertel vor vier.
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0: gleich 15:45.
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0: 14 Minuten vor 5.
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0: Gleich 10 vor 6.
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0: Underground. 7:45.
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0: 12 Minuten nach 10.
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0: Punkt vor 1.
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0: 6 nach halb 2.
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Du hörst die Radiosendung Nils auf dein Lieblingssender. Das war eben gerade die Atzen Petro Lombardi. Das sehe ich hier in der Radiosendung Nils. Ein herzliches Willkommen hier in der Radiosendung Nils. Und wir spielen heute wieder Special Songs für euch. Und zwar sind unter anderem ganz neue Songs dabei. Lasst euch am besten wieder verwöhnen, weil letztes Mal wurde sich auch wieder gewünscht, mal wieder etwas Deutsch zu spielen. Fanden anscheinend die meisten cool. Deswegen spielen wir das jetzt auch nochmal hier in der Radiosendung. Hier ist heute wieder abwechselnd. Mal neue Musik, mal elektronische Musik, wie ihr es eigentlich gewohnt seid. Und hier kommt ein neuer Song. Und zwar ist das nämlich von Perfect Bitch. Zusammen mit Rocco. California Girls. Ganz neu hier in der Radiosendung. Nils.

Fake Bitch hier in der Radiosendung Nils. Und zwar zusammen mit Rocco mit California Girls. Ganz neu war das hier in der Radiosendung Nils.

Du hörst die Radiosendung Nils auf dein Lieblingssender und jetzt kommen wir zu einem ganz neuen Song. Jedenfalls bei uns ist er ganz neu hier in der Radiosendung Nils. So ihr Lieben, das war bzw. ist jetzt Papuka. Wir spielen euch gleich einen neuen Song und zwar hier in der Radiosendung Nils nach diesem Song. Und zwar kommt jetzt erstmal Apache 207 hier in der Radiosendung Nils. Und gleich kommt ein Überraschungssong.

Flasche mit 207 Sport hier in der Radiosendung, Nils. Und jetzt kommen wir zu einem neuen Song. Einen wunderschönen guten Tag an alle, die gerade eingeschaltet haben. Ihr seid in der Radiosendung, Nils. Und ich hoffe, ihr habt es euch gemütlich gemacht. Egal, ob ihr gerade im Auto unterwegs seid, zu Hause entspannt oder vielleicht sogar bei der Arbeit seid. Wir haben jetzt einen Song für euch, der direkt ein bisschen Urlaubsstimmung verbreitet. Denn mal ehrlich, wer träumt nicht manchmal davon, einfach die Koffer zu packen, den Alltag hinter sich zu lassen und irgendwo neue Energie zu tanken? Aller Urlaub ist für viele von uns die schönste Zeit des Jahres. Sonne, Meer, Berge, neue Eindrücke oder einfach mal ein paar Tage ohne Stress und Termindruck. Und genau dieses Gefühl möchten wir euch jetzt mit unserem nächsten Song mitgeben. Wir stellen euch heute einen Titel von Papa Boga vor. Der Song trägt den passenden Namen Urlaub. Schon der Titel weckt Erinnerung an freie Tage, schöne Erlebnisse und die Vorfreude auf die nächste Reise. Vielleicht habt ihr gerade euren letzten Urlaub im Kopf, vielleicht plant ihr schon den nächsten oder ihr gehört zu den Menschen, die spontan sagen, ich muss einfach mal raus. Ganz egal, was Urlaub für euch bedeutet, Musik kann uns manchmal genau an diese Orte bringen, an denen wir uns wohlfühlen. Sie kann Erinnerungen wecken, gute Laune verbreiten und uns für uns ein paar Minuten Alltag holen. Und genau deshalb freuen wir uns, euch diesen Titel vorzustellen. Also macht es euch bequem, dreht Radio ein bisschen lauter und genießt die nächsten Minuten mit Papa Boga und Urlaub. Vielleicht bekommt ihr ja direkt Lust, euren nächsten Ausflug zu planen. Und wenn ihr gerade unterwegs seid, fahrt vorsichtig und genießt die Musik. Hier kommt Baba Boca mit Urlaub, jetzt hier in der Radiosendung Nils.

Radiosendung Nils auf euren Lieblingssender. Herzlich willkommen, die neu eingeschaltet haben. Und jetzt kommen wir zu einem ganz neuen Song. Jedenfalls ist bei uns ganz neu hier in der Radio Nils. Und jetzt wird es elektronisch. Herzlich willkommen hier in der Radiosendung Nils. Wir haben gleich einen besonderen Track für alle Dance- und Techno-Fans unter euch. Es geht um einen Song, den viele von euch wahrscheinlich sofort erkennen werden. Ein echter Klassiker der deutschsprachigen Musikgeschichte. Falcos legendär Titel Mutter, der Mann mit dem Koks ist da. Doch heute hören wir nicht einfach das Original. Crimson hat sich diesen bekannten Klassiker vorgenommen und ihm einen komplett neuen musikalischen Anstrich verpasst. Aus dem legendären Falco-Song wird eine moderne Dance-Techno-Version. Treibende Beats, kraftvolle Basslines und jede Menge Club-Energie sorgen dafür, dass dieser Klassiker heute auf den Tanzflächen ganz neu erlebt werden. Es ist spannend, wie sich Musik über die Jahre verändert. Ein Song, der bereits viele Menschen bekannt ist, bekommt durch neue Sounds, moderne Produktionen und elektronische Elemente eine ganz andere Wirkung. Crimsons verbindet dabei den Wiedererkennungswert von Falcos Original mit einem Sound, der sich an die heutige Dance- und Techno-Welt richtet. Ob ihr Falco schon seit Jahren kennt oder den Song gerade zum ersten Mal in dieser Version hört, hier treffen Musikgeschichte und moderne Club-Sound aufeinander. Und vielleicht ist genau das der Reiz solcher Neuinterpretation. Man erkennt etwas Vertrautes wieder und entdeckt es gleichzeitig ganz neu. Also, liebe Dance-Fans, macht euch bereit für ordentlich Druck auf den Boxen. Wir drehen die Energie hoch und bringen einen echten Klassiker zurück auf die Tanzfläche. Hier kommt Crimson mit seiner neuen Dance-Techno-Version von Falcos Mutter, der Mann mit dem Koks ist da. Hier in der Radiosendung Nils, jetzt geht es los. Ganz neu.

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Und gleich haben wir für euch was zum Thema Freitag. Das können wir euch schon mal verraten. Denn wir haben einen ganz neuen Song, den wir euch vorstellen wollen. Es geht um Freitag. Wie gesagt, welchen Song es sich handelt, erwartet gleich hier in der Radiosendung Nils.

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Du hörst die Radiosendung Nils und wir spielen unter anderem ganz neue Musik hier in der Radiosendung Nils. Und jetzt kommen wir zu einem neuen Song, zu den neuesten Überraschungssong. Jedenfalls bei uns ist er ganz neu hier in der Radiosendung Nils. Und da ist er endlich, der Tag, auf viele von uns die ganze Woche gewartet haben, nämlich Freitag. Herzlich willkommen hier in der Radiosendung Nils, egal ob ihr gerade Feierabend macht, noch unterwegs seid oder bereits Pläne für das Wochenende schmiedet. Jetzt wird es Zeit, für die Arbeitswoche hinter sich zu lassen und ein bisschen gute Laune zu tanken, denn seien wir ehrlich, der Freitag hat einfach eine ganz besondere Stimmung. Die Woche ist fast geschafft, das Wochenende steht vor der Tür und plötzlich fühlt sich selbst der Feierabend ein bisschen besser an. Und genau passend dazu haben wir jetzt den nächsten Song für euch. Wir hören gleich Horny Crew mit Endlich Freitag. Der Titel sagt eigentlich schon alles. Es geht um dieses Gefühl, wenn man weiß, die nächsten Tage gehören hoffentlich ein bisschen mehr uns selbst. Zeit für Freunde, Familie, Ausflüge, Entspannung oder einfach mal dafür, das zu machen, worauf man Lust hat. Vielleicht habt ihr auch schon euren Wochenplan im Kopf. Vielleicht wird es ein gemütlicher Abend auf dem Sofa oder ihr seid noch voller Energie und wollt raus, etwas erleben und die Nacht genießen. Ganz egal, wie euer Freitag aussieht. Musik gehört für viele einfach dazu. Und dieser Song liefert euch jetzt den passenden musikalischen Einstieg ins Wochenende. Also dreht das Radio ein bisschen lauter, lasst den Stress der Woche hinter euch und genießt den Moment. Hier kommt Horny Crew, endlich Freitag. Für alle, die sich schon seit Montag auf diesen Moment freuen, jetzt ist er da. Endlich ist Freitag, jetzt, hier in der Radiosendung Nils.

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ist die Radiosendung Nils und gleich kommen wir zu einem noch neuen Song hier in der Radiosendung Nils. Und wie ihr es schon vielleicht kennt, für alle, die schon länger zuhören, denn es gibt nämlich eine, ja, Partytime-Sendung hier in der Radiosendung. Für alle, die es schon kennen, die wissen, in der vollen Stunde wird gefeiert ohne Ende. Und deswegen wollen wir für alle, die nochmal drauf hinweisen, für alle, die noch eingeschaltet haben, ihr hört erstmal die Radiosendung Nils. Ihr hört unter anderem ganz neue Musik hier in der Radiosendung Nils. Heute Special-Sendung wieder. Und zwar ab und zu auch wieder quasi deutsche Songs. Und jetzt geht es weiter hier in der Radiosendung Nils. Wie gesagt, in der vollen Stunde gibt es Partytime.

Klaas. Und zwar mit We Were Still Young hier in der Radiosendung Nils. Und wir starten gleich mit Party Time. Wir machen in ein paar Sekunden geht's los hier mit Party Time hier in der Radiosendung Nils. Paar Sekunden noch. Wir wollen ja pünktlich anfangen. Ne? Und unter anderem spielen wir euch gleich noch weiterhin hier in der Radiosendung. Und zwar Party Time hier in der Radiosendung Nils. Viele neue Songs, unter anderem ganz neue Songs hier in der Radiosendung Nils. In 8, 7, 6, 5, 4, 3, 2,

CGX-Mod-Sansa-XX, ja, in der Party-Time, hier in der Radiosendung Nils. Und das ist auch ganz neu, hier in der Radiosendung Nils. Weiter geht es jetzt hier.

kurze Frage an euch. Könnt ihr noch? Ja, könnt ihr? Dann feiern wir weiter hier in der Radiosendung News und zwar mit Partytime hier in der Radiosendung.

die Radiosendung. Knirs auf deinen Lieblingssender. Oh, Radiosendung hier in der Radiosendung. Und für alle, die es verpasst haben und alle, die gerne Urlaub mögen und den Song vorhin verpasst haben, haben jetzt nochmal die Möglichkeit, das nochmal zu wiederholen. Und zwar von Baba Boga, Urlaub hier in der Radiosendung. Nils, für alle, die es verpasst haben, dann geht's auch direkt schon wieder weiter mit Partytime hier in der Radiosendung. Nils.

Ihr hört die Radiosendung Nils und gleich hört ihr nochmal den Song, und zwar für Freitag. Für alle, die es nicht gehört haben, gleich. Wir feiern Freitag und natürlich Samstag und Sonntag.

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0: Verantwortlich für diese heute Sendung ist Nils Lauer aus Lübeck.
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0: 12 nach 4.
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